0: Noch 15 Minuten, letzte Bestellung im Kittenclub, meine Damen und Herren.
1: 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The Kitten Club closes.